0: Basel hat gegen Lausanne-Spor mit 0:1 verloren und Zürich hat gegen Servette Genf mit 2:1 gewonnen. Und noch das Wetter heute Sonntag. Im Norden ist es meist sonnig, im Süden gibt es ab und zu dichtere Wolken. Die Temperatur 30 bis lokal 33 Grad. Das waren Nachrichten von Radio SRF, verantwortlich Marco Koller.
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0: in der Poesie in Dialekt Gualser, Elisabeth Mani hält Stab.
1: Mure. Plötzlich sind sie wieder da, die alten Mure, wo uns Blicke und Wege versperren. Und wir sind Gefangene von uns selber. Plötzlich sind wir wieder gezwungen, stehen zu bleiben, still zu werden und uns zu besinnen, wie man Mauern baut.

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1: Die Nachrichten von SRF um 3 Uhr mit Marco Koller. Die Schweiz hat ihren Nationalfeiertag gefeiert und das für einmal viel leiser als sonst, nämlich fast ohne Feuerwerk. Weil die Waldbrandgefahr sehr gross ist, sind Raketen und Böller zurzeit fast in der ganzen Schweiz verboten. Ein paar wenige Ausnahmen gab es am Abend für Feuerwerke, die auf Seen gezündet wurden, von Fachleuten und mit genügend Abstand zum Ufer. Solche Feuerwerke hatten die Behörden teils bewilligt. Am Thunersee zum Beispiel gab es ein grosses Feuerwerk zu sehen. In Peru ist ein touristisches Kleinflugzeug abgestürzt, das zu den bekannten Nazca-Linien unterwegs war. 13 Menschen sind ums Leben gekommen. Die Polizei sagt, das Flugzeug habe nach dem Absturz zu brennen begonnen. Warum es abstürzte, werde man nun untersuchen. Laut mehreren peruanischen Medien kommen 11 der Todesopfer aus Deutschland, Italien und Spanien. 2 Todesopfer waren Besatzungsmitglieder. Die Nazca-Linien gehören zum Weltkulturerbe. Sie bilden Figuren auf dem Wüstenboden, die zum Teil mehrere hundert Meter groß sind und die man nur aus der Luft erkennen kann. Viele Touristinnen und Touristen überfliegen sie darum in Kleinflugzeugen. Was die Figuren bedeuten und wie sie entstanden sind, ist bis heute nicht ganz geklärt. Dann 2 Kurzmeldungen. Bei beiden geht es um Strom. Weil die Donau sehr wenig Wasser hat, fährt Ungarn das einzige Atomkraftwerk des Landes komplett herunter. Das Atomkraftwerk Paksch südlich von Budapest, das mit dem Wasser der Donau gekühlt wird. Regierungschef Peter Magyar sagt, es sei das erste Mal seit mehr als 40 Jahren, dass das Kraftwerk komplett abgeschaltet wird. Es liefert normalerweise fast die Hälfte des gesamten Stroms in Ungarn. Und in Kuba ist in grossen Teilen des Landes der Strom ausgefallen, unter anderem auch in der Hauptstadt Havanna. Grund dafür seien Probleme bei 2 Hochspannungsleitungen, meldet der staatliche Energiekonzern von Kuba. Stromausfälle gibt es dort immer wieder, meistens darum, weil das Land nicht genug Treibstoff hat für die Stromproduktion. Dann zu den Fußballresultaten des Abends. In der 2. Runde der Super League hat Meister Thun gegen die Young Boys verloren, und zwar deutlich mit 0:6. Basel hat gegen Lausanne Sport mit 0:1 verloren und Zürich hat gegen Servette Genf gewonnen mit 2:1. Das Wetter heute Sonntag: im Norden ist es meist sonnig, im Süden gibt es ab und zu dichtere Wolken. Die Temperatur 30 bis lokal 33 Grad. Das waren Nachrichten von Radio SRF. Verantwortlich ist in dieser Nacht Marco Koller. SRF Verkehrsinfo von 3.03 Uhr. A9 Wöwe in Richtung Lausanne, zwischen Lausanne-Blecherette und der Verzweigung Villars-Sainte-Croix. Gefahr wegen eines Pannenfahrzeugs.
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1: Die Nachrichten von SRF um 4 Uhr mit Marco Kalle. In Peru ist ein touristisches Kleinflugzeug abgestürzt, das zu den bekannten Nazca-Linien unterwegs war. 13 Menschen sind ums Leben gekommen. Die Polizei sagt, das Flugzeug habe nach dem Absturz zu brennen begonnen. Warum es abstürzte, werde man nun untersuchen. Laut mehreren peruanischen Medien kommen 11 der Todesopfer aus Deutschland, Italien und Spanien. 2 Todesopfer waren Besatzungsmitglieder. Die Nazca-Linien gehören zum Weltkulturerbe. Sie bilden Figuren auf dem Wüstenboden, die zum Teil mehrere hundert Meter groß sind und die man nur aus der Luft erkennen kann. Viele Touristinnen und Touristen überfliegen sie darum in Kleinflugzeugen. Was die Figuren bedeuten und wie sie entstanden sind, ist bis heute nicht ganz geklärt. Dann 2 Kurzmeldungen. Bei beiden geht es um Strom. Weil die Donau sehr wenig Wasser hat, fährt Ungarn das einzige Atomkraftwerk des Landes komplett herunter. Das Atomkraftwerk Paks südlich von Budapest, das mit dem Wasser der Donau gekühlt wird. Regierungschef Peter Magyar sagt, es sei das erste Mal seit mehr als 40 Jahren, dass das Kraftwerk komplett abgeschaltet wird. Es liefert mit seinen 4 Reaktoren normalerweise fast die Hälfte des gesamten Stroms in Ungarn. Und in Kuba ist in großen Teilen des Landes der Strom ausgefallen, unter anderem auch in der Hauptstadt Havanna. Grund dafür seien Probleme bei 2 Hochspannungsleitungen, meldet der staatliche Energiekonzern von Kuba. Stromausfälle gibt es dort immer wieder, meistens darum, weil das Land nicht genug Treibstoff hat für die Stromproduktion. Wer Bilder, Videos, Tondokumente oder Texte mit KI herstellt, muss das in der EU ab heute in gewissen Fällen klar deklarieren. Das gilt vor allem für sogenannte Deepfakes. Das sind Bilder oder Videos, die täuschend echt sind. Dort braucht es ab heute zum Beispiel ein Wasserzeichen, das darauf hinweist, dass KI zum Einsatz kam. Beschlossen hatte die EU das schon früher, heute treten die Regeln nun in Kraft. Sie richten sich zum einen an Technologiekonzerne wie Google oder OpenAI und zum anderen an alle, die KI beruflich einsetzen, also Unternehmen oder auch Medien. Privatpersonen sind hingegen nicht betroffen. Sie können weiterhin KI-Bilder generieren, ohne das anzugeben. Und das Wetter heute Sonntag. Im Norden ist es meist sonnig, im Süden gibt es ab und zu dichtere Wolken. Die Temperatur 30 bis lokal 33 Grad. Das waren Nachrichten von Radio SRF. Verantwortlich war Marco Koller. SRF Verkehrsinfo von 4 Uhr und gleich 3 Minuten. A9 Lausanne in Richtung Vevey. Zwischen der Verzweigung Villars-Sainte-Croix und Lausanne-Plescherette. Gefahr durch Gegenstände auf der Fahrbahn.
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0: In der Poesie in Dialekt Gualser, die Elisabeth Mani hält Stab.
1: Ängst. Wenn ich alle meine Ängste könnte einsperren, wäre ich den ganzen Tag am Zäunen.

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1: Die Nachrichten von SRF um 5 Uhr mit Marco Koller. Guten Morgen. In Peru stürzt ein Kleinflugzeug ab auf einem touristischen Rundflug. 13 Menschen kommen ums Leben. In der EU gelten ab heute strengere Regeln im Umgang mit künstlicher Intelligenz. KI-Bilder oder KI-Videos

0: müssen in gewissen Fällen klar deklariert werden. Und dann schauen wir nochmals auf den gestrigen Nationalfeiertag. Es war ein ruhiger 1. August, für einmal fast ganz ohne Feuerwerk. Und das Wetter heute im Norden meist sonnig, im Süden ab und zu dichtere Wolken bei 30 bis lokal 33 Grad. In Peru ist ein touristisches Kleinflugzeug abgestürzt, das zu den bekannten Nazca-Linien unterwegs war. 13 Menschen sind ums Leben gekommen. Die Polizei sagt, das Flugzeug habe nach dem Absturz zu brennen begonnen. Warum es abstürzte, werde man nun untersuchen. Laut mehreren peruanischen Medien kommen 11 der Todesopfer aus Deutschland, Italien und Spanien. 2 Todesopfer waren Besatzungsmitglieder. Die Nazca-Linien gehören zum Weltkulturerbe. Sie bilden Figuren auf dem Wüstenboden, die zum Teil mehrere hundert Meter groß sind und die man nur aus der Luft erkennen kann. Viele Touristinnen und Touristen überfliegen sie darum in Kleinflugzeugen. Was die Figuren bedeuten und wie sie entstanden sind, ist bis heute nicht ganz geklärt. Wer Bilder, Videos, Tondokumente oder Texte mit KI herstellt, muss das in der EU ab heute in gewissen Fällen klar deklarieren. Das gilt vor allem für sogenannte Deepfakes. Das sind Bilder oder Videos, die täuschend echt sind. Dort braucht es ab heute zum Beispiel ein Wasserzeichen, das klar darauf hinweist, dass KI zum Einsatz kam. Beschlossen hatte das die EU schon früher, heute treten die Regeln nun in Kraft. Sie richten sich zum einen an Technologiekonzerne wie Google oder OpenAI und zum anderen an alle, die KI beruflich einsetzen, also Unternehmen oder auch Medien. Privatpersonen sind hingegen nicht betroffen. Für den eigenen Gebrauch kann man in der EU also weiterhin KI-Bilder generieren, ohne das zu deklarieren. Weil die Donau sehr wenig Wasser hat, fährt Ungarn das einzige Atomkraftwerk des Landes komplett herunter. Das Atomkraftwerk Paks südlich von Budapest, das mit dem Wasser der Donau gekühlt wird. Regierungschef Peter Magyar sagt, es sei das erste Mal seit mehr als 40 Jahren, dass das Kraftwerk komplett abgeschaltet wird. Es liefert mit seinen 4 Reaktoren normalerweise fast die Hälfte des gesamten Stroms in Ungarn. Dann 2 weitere Meldungen aus der Nacht in Kürze. Im Zentrum von Moskau sind bei einer Explosion 3 Menschen getötet worden. 21 Menschen wurden verletzt. Eine Frau habe versucht, einen Sprengsatz in ein Restaurant zu schmuggeln, sagt die russische Antiterrorbehörde. Dann sei der Sprengsatz explodiert und die Frau, ein Wachmann sowie ein Gast des Restaurants seien ums Leben gekommen. Und nach dem Ansturm von Zehntausenden Migranten auf die spanische Exklave Ceuta gibt es eine Sondersitzung in der EU. Die Innenministerinnen und Innenminister der EU-Länder treffen sich laut Mitteilung am Dienstag zu einer Videokonferenz. Mehrere Staats- und Regierungschefs hatten das Treffen gefordert. Sie kritisieren die spanische Migrationspolitik. Die Schweiz hat ihren Nationalfeiertag gefeiert und das für einmal viel leiser als sonst, nämlich fast ohne Feuerwerk. Weil die Waldbrandgefahr sehr groß ist, sind Raketen und Böller zurzeit fast in der ganzen Schweiz verboten. Ein paar wenige Ausnahmen gab es am Abend für Feuerwerke, die auf Seen gezündet wurden, von Fachleuten und mit genügend Abstand zum Ufer. Solche Feuerwerke hatten die Behörden teils bewilligt. Am Thunersee zum Beispiel gab es ein großes Feuerwerk zu sehen. Für den Bundespräsidenten oder die Bundespräsidentin bedeutet der 1. August jeweils, eine Fernsehansprache zu halten. Dieses Jahr ging Bundespräsident Guy Parmelin dafür in eine Fahnenfabrik im Kanton Luzern und er stellte die Schweizer Fahne ins Zentrum seiner Rede. Er sagte, die scheinbare Einfachheit der Schweizer Fahne trage unschätzbare Werte in sich, nämlich zum Beispiel die Freiheit.
1: Wir sind stolz auf unsere Freiheit. Diese Freiheit ist aber nicht gratis. Sie muss immer wieder verdient und geschützt werden.
0: Parmelin sagte weiter, in einer unruhigen Welt dürfe die Fahne nicht zu einem Zeichen der Abschottung werden, sondern müsse ein Zeichen des Vertrauens bleiben. Dann noch zu den Fußballresultaten des Abends. In der 2. Runde der Super League hat Meister Thun gegen die Young Boys verloren mit 0-6. Basel hat gegen Lausanne-Sport mit 0-1 verloren und Zürich hat gegen Genf Servette mit 2-1 gewonnen. Es bleiben die Wetteraussichten für heute Sonntag, den 2. August. Im Norden ist es vorwiegend sonnig, am Abend gibt es über den Bergen vereinzelt gewitterige Regengüsse. Im Süden gibt es teils dichtere Wolken und örtlich sind Platzregen möglich. Die Temperatur erreicht beidseits der Alpen 30 bis lokal 33 Grad. Das waren Nachrichten von Radio SRF, verantwortlich Marco Koller.
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1: An vielen Orten ist es sonnig, gleichzeitig heimer. Südlich von Schweiz, also so zwischen Como und Milano, schon Gewitter unterwegs und auch sonst im Tessin gibt es das eine oder andere Gewitter oder auch Regenguss, später der Bergell und Buschlaf, wo auch noch nass werden könnte. Das breitet sich dann noch so ein bisschen aus. Am Nachmittag ist dann vor allem der Jura, wo der ein oder andere Platzregen abbekommt, oder die Hochalpen. Das sind jetzt nach ganz vielen Gebieten, aber es sind vor allem Bergregionen, wo halt gar nicht so viele Leute unterwegs sind. Die allermeisten, die werden heute am Nachmittag einfach einen sonnigen und auch sehr heissen Nachmittag erleben.
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1: Die fährt sehr heiß an. Morgen gehen die Temperaturen sogar noch ein bisschen mehr darauf. Es ist mit Höchstwert von 33 bis 35 Grad schon fast ein bisschen unangenehm, denke ich jetzt mal, für die meisten. Dazu in den Alpen noch ein bisschen föhnig. Es ist auch morgen häufig sonnig. Am Nachmittag bilden sich wieder Quellwolken. Einzelne Regenschauer sind auch morgen auf dem Programm.
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0: Ohne Tranter Tuseln e rechen alle Punt in Direktion Nord e Tranter Ziran e via Mala in Direktion Süd. La Tier stagnesce il Traffic Tranter Landquart e Bon Ragaz.
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3: Ja, ich glaube, wir haben da wirklich auch unseren Heimvorteil ein bisschen ausspielen können. Und ich habe die Strecke enorm viel visualisiert. Heute Morgen auch bin ich so halb am Schlafen gewesen, halb schon wach. Und die Strecke ist mir eigentlich schon durch den Kopf gegangen. Und heute hatte ich einen super Flow gehabt. Und ja, ich glaube, von dieser Strecke noch ein bisschen geträumt gehabt, dass ich sie schon fast im Schlafen können.
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4: Ja, es ist mega schön, weil ich meine, dann kannst du miteinander freuen und es ist ein Einzelsport. Und wenn du noch ein ganzes Team hast, wo sich auch für dich freut, so, ja, ist etwas so mega schön. Und dass man allein gewinnt, aber sich miteinander kann freuen, ist mega schön.
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1: Morgen ist ein ziemlich sonniger Tag, das ist nicht ganz wolkenlos. Vor allem über den Bergen gibt es am Nachmittag wieder dichtere Quellwolken. Und dort kann es dann auch Regengüsse und Gewitter geben.
0: Le temperature vengono probabilmente più d'arcio in giovce, un po' più frasce. 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
1: Zuerst bleibt es noch heiss, Dienstag, Mittwoch und auch typisch Dienstag, Mittwoch ist auch ziemlich sonnig. Es ist aber nicht ganz stabil in der Luft, darum wird es je nach Region auch an diesen Tagen Gewitter geben. Am Dienstag da kann es das Flachland und Berge treffen. Es wird aber natürlich, wie meistens bei diesen Lagen, nicht alle Regionen treffen. Am Mittwoch kommen dann vor allem Berge dran.
0: Laura, der Lerner Nova, Tenor-Meteorolog Roman Brogli, der SRF Meteo.

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1: Ja, es ist wirklich mega cool. Ich habe einen mega guten Flow auf dieser Strecke gefunden und konnte richtig eigentlich immer raus beschleunigen. Und ich habe mich eigentlich gut gefühlt und es hat riesig Spass gemacht, hier am Monte Ceneri auf dieser Strecke zu fahren.
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2: Es war ein mega Herzrennen, ein gutes für mich. Der Start ist nicht ganz nach Plan gelaufen, aber nichtsdestotrotz habe ich meinen eigenen Flow gefunden. Dann ab der drittletzten Runde hatte ich hinter Platte. Ja, das hat zu dem geführt, dass ich die Tour ab nicht mehr aufholen konnte auf Zina und dann nach hinten verteidigen. Ja, alles gut. Eine zweite Medaille, Vize-Europameisterin. Zwar kein Trikot, aber ja, es ist wie es ist. Und ein gutes Rennen gewesen. Und ich bin froh, wie ich das mit der Temperatur und allem gemeistert habe.
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1: Die Nachrichten von SRF um 8 mit Ronja Bollinger. Das Fürstentum Liechtenstein ist Ziel eines Cyberangriffs geworden. Darüber hat die liechtensteinische Regierung in einer kurzfristig einberaumten Medienkonferenz informiert. Betroffen ist eine Datenbank, in der Eigentümerinnen und Eigentümer von Firmen, Stiftungen und Treuhänderschaften erfasst werden. Das Verzeichnis dient dazu, Geldwäscherei und Terrorismusfinanzierung zu verhindern. Justizminister Emanuel Schädler bestätigt den Vorfall.
2: Es hat sich leider definitiv bestätigt, dass es zu einem digitalen Angriff kam und Datenkopien von rund 31.000 Rechtsträgern widerrechtlich abgegriffen wurden. Die Regierung hat unmittelbar darauf einen Krisenstab einberufen. Er wird von der Regierungschefin geleitet und wird laufend transparent informieren.
1: Wer hinter der Attacke steckt, ist unklar, wie Regierungschefin Brigitte Haas erklärt.
3: Bisher haben wir keine Anzeichen dafür, wer der oder die Täter sind. Es gibt weder Lösegeldforderungen, noch ist das Verzeichnis im Darknet gemäß unserem Wissen beispielsweise zum Verkauf angeboten.
1: Der Angriff ereignete sich Ende Juli. Als die Unregelmäßigkeiten bemerkt wurden, nahmen die Behörden das System vom Netz. Bei der Bekämpfung der Waldbrände in Griechenland hat es einen Unfall in der Luft gegeben. Zwei Feuerwehrhelikopter sind in der Nähe von Athen zusammengestoßen und abgestürzt. Dabei seien die zwei Besatzungsmitglieder des einen Helikopters ums Leben gekommen, die zwei Personen im zweiten Helikopter überlebten. Das bestätigte ein Sprecher der Feuerwehr laut Nachrichtenagenturen. Bei den vier Männern an Bord der Helikopter habe es sich um je einen Griechen und je einen Ausländer gehandelt. Videos zeigen den Hergang des Unfalls. Ein Helikopter berührte den Rotor des anderen, woraufhin einer der Helikopter explodierte und abstürzte. Der zweite Helikopter konnte notlanden. Bei ukrainischen Drohnenangriffen weit im russischen Hinterland sind mindestens 8 Menschen getötet worden. Ziel der Angriffe waren unter anderem Ölanlagen, ein Militärflugplatz sowie ein Logistikzentrum bei Samara, rund 800 Kilometer östlich von Moskau. Auch Russland setzt seine Angriffe fort. Bei 2 russischen Angriffen mit Lenkbomben auf die ukrainische Stadt Saporischschja wurden mindestens 2 Menschen getötet und 11 weitere verletzt. Zudem seien Frachtschiffe im ukrainischen Hafen Mykolaiv angegriffen worden. Italien meldet zugleich, dass sein Spezialkommando im Mittelmeer einen Öltanker geentert habe, der mutmaßlich zur sogenannten russischen Schattenflotte gehöre und EU-Sanktionen umgehen wolle. Noch zum Fußball. In der Super League verlieren die Grasshoppers gegen Lugano 1:4, Sitten gewinnt gegen Luzern 3:0 und Vaduz verliert gegen St. Gallen mit 2:3. Das Wetter, morgen ist es ziemlich sonnig und heiß mit 33 bis 36 Grad. Vor allem in den Bergen gibt es teils Gewitter. Das waren Nachrichten von Radio SRF, verantwortlich Patrick Seiler.
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1: Die Nachrichten von SRF um 9 mit Ronja Bollinger. Das Fürstentum Liechtenstein ist Ziel eines Cyberangriffs geworden. Die Liechtensteiner Regierung hat dazu am Abend an einer kurzfristig einberufenen Medienkonferenz informiert. Demnach haben sich Unbekannte Zugang zum staatlichen Verzeichnis der wirtschaftlich berechtigten Personen verschafft und Datenkopien von rund 31.000 Gesellschaften, Stiftungen und Treuhänderschaften abgegriffen. Die Datenbank dient dazu, Geldwäscherei und Terrorismusfinanzierung zu verhindern. Der Angriff ereignete sich in der Nacht auf Donnerstag. Als die Unregelmäßigkeiten auffielen, nahmen die Behörden das System vom Netz. Wer hinter der Attacke steckt, ist unklar. Laut Regierungschefin Brigitte Haas gibt es bislang weder Lösegeldforderungen, noch sind Daten im Darknet aufgetaucht. Bei einem mutmaßlichen Selbstmordanschlag im Swat-Tal im Nordwesten von Pakistan sind mindestens 14 Menschen getötet worden, darunter Polizeikräfte und Zivilpersonen. Über 20 weitere Personen wurden verletzt. Der Attentäter schlug genau während einer Demonstration gegen das Wiedererstarken islamistischer Militanten zu. In der Region kommt es seit Monaten immer wieder zu Gewalt. Die Regierung in Islamabad macht dafür extremistische Gruppen verantwortlich, die vom benachbarten Afghanistan aus operieren sollen. Afghanistan steht unter der Kontrolle der Taliban. In Brasilien steigt der 80-jährige Präsident Luiz Inácio Lula da Silva offiziell wieder ins Rennen um die Präsidentschaft ein. Zum siebten und letzten Mal, wie er sagt. Seine linke Arbeiterpartei hat seine Kandidatur in São Paulo bestätigt. Die Wahl findet Anfang Oktober statt. Obwohl die Wirtschaft wächst, steht Lula wegen der hohen Lebenshaltungskosten und Sicherheitsfragen unter Druck. Sein Hauptrivale ist der 45-jährige Flávio Bolsonaro, der Sohn des inhaftierten Ex-Präsidenten Jair Bolsonaro. Fachleute gehen davon aus, dass Brasilien nun ein äußerst polarisierter Wahlkampf bevorsteht. Das Wetter, morgen ist es ziemlich sonnig und heiß mit 33 bis 36 Grad. Vor allem in den Bergen gibt es teils Gewitter. Das waren Nachrichten von Radio SRF, verantwortlich Patrick Seiler.
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1: Die Nachrichten von SRF um 10 mit Ronja Bollinger. Hackerangriff auf das Fürstentum Liechtenstein. 31.000 Datensätze sind betroffen. Mehr Frauen stillen in den ersten 6 Monaten. Die WHO spricht von einem Fortschritt. Das Wetter: morgen ist es ziemlich sonnig und heiß mit 33 bis 36 Grad. Teils gibt es Gewitter. Das Fürstentum Liechtenstein ist Ziel eines umfangreichen Datendiebstahls geworden. Darüber hat die Regierung des Fürstentums am Abend in einer kurzfristig einberufenen Medienkonferenz informiert. Unbekannte haben sich demnach digital Zugang zum staatlichen Verzeichnis der wirtschaftlich berechtigten Personen verschafft und Datenkopien von rund 31.000 Gesellschaften, Stiftungen und Treuhänderschaften gestohlen. Welche sensiblen Informationen im betroffenen Register genau erfasst sind, erklärt Martin Alge, Leiter des Amts für Justiz.
2: Das Verzeichnis für berechtigte Personen dient dem Zweck der Verhinderung von Geldwäsche, Vortaten der Geldwäsche und von Terrorismusfinanzierungen. Das ist der Grund, weshalb die Daten der wirtschaftlich Berechtigten in diesem Register erfasst werden. Und konkret sind es die Daten zum Namen, zum Vornamen, zum Geburtsdatum, zur Staatsangehörigkeit und zum Wohnsitzland.
1: Der Hackerangriff ereignete sich bereits in der Nacht auf Donnerstag. Am Tag darauf fielen beim Amt für Justiz Unregelmäßigkeiten auf, worauf das System unverzüglich vom Netz genommen wurde. Wer hinter der Attacke steckt, ist nach wie vor unklar. Lösegeldforderungen sind laut den Behörden bislang keine eingegangen. Auch im Darknet seien die Daten noch nicht aufgetaucht. Die Regierung habe nun klare Prioritäten, sagt Regierungschefin Brigitte Haas.
3: Oberstes Ziel ist es, den Vorfall so rasch wie möglich umfassend aufzuklären. Betroffene zu informieren, das ist insbesondere auch aufgrund des Datenschutzes ein großes Ziel. Und selbstverständlich, wenn möglich, Gegenmaßnahmen einzuleiten.
1: Nach aktuellem Erkenntnisstand gibt es keine Hinweise darauf, dass Daten im System verändert oder gelöscht wurden. Am Montag will der Krisenstab über die weiteren Entwicklungen informieren. Bei der Bekämpfung der Waldbrände in Griechenland hat es einen Unfall in der Luft gegeben. 2 Feuerwehrhelikopter sind in der Nähe von Athen zusammengestoßen und abgestürzt. Dabei seien die 2 Besatzungsmitglieder des einen Helikopters ums Leben gekommen. Die 2 Personen im zweiten Helikopter überlebten. Das bestätigte ein Sprecher der Feuerwehr laut Nachrichtenagenturen. Bei den 4 Männern an Bord der Helikopter habe es sich um je einen Griechen und je einen Ausländer gehandelt. Videos zeigen den Hergang des Unfalls. Ein Helikopter berührte den Rotor des anderen, woraufhin einer der Helikopter explodierte und abstürzte. Der 2. Helikopter konnte notlanden. Heutzutage stillen mehr Mütter ihre Kinder in den ersten 6 Monaten. Das sei ein Fortschritt, sagt die Weltgesundheitsorganisation WHO. Denn Stillen sei eine der einfachsten und wirksamsten Möglichkeiten, um die Gesundheit eines Kindes zu schützen. Patrick Seiler.
4: Während 2012 noch rund 37% der Mütter in den ersten 6 Monaten ausschließlich stillten, sind es heute 47%. Das schreibt die WHO anlässlich der diesjährigen Weltstillwoche, die gegenwärtig läuft. Empfohlen wird, sofern möglich, ein Kind in den ersten 6 Monaten nur zu stillen und auch kein Wasser oder sonstige Säuglingsnahrung zu geben. In vielen Ländern gäbe es aber noch Luft nach oben, um das Stillen zu fördern, so die WHO. Eine neue Studie aus Italien zeigt auf, welche Maßnahmen helfen würden. Dazu gehörten qualifizierte Stillberatungen, denn es kursierten viele Ratschläge, die selbst auf Entbindungsstationen gegeben würden und die auf Irrtümern basierten. Die WHO richtet aus Anlass der Weltstillwoche konkrete Forderungen an die Politik und die Wirtschaft. So brauche es beispielsweise Investitionen in den bezahlten Mutterschaftsurlaub.
1: Zum Sport, zuerst zur Fußball-Super League. Die Grasshoppers verlieren gegen Lugano 1:4, Sitten gewinnt gegen Luzern 3:0, Vaduz verliert gegen St. Gallen mit 2:3. Und zum Radsport, die Niederländerin Lorena Wiebes gewinnt an der Tour de France auch die 2. Etappe. Noemi Rueck fuhr als beste Schweizerin auf Platz 8. Und zum Abschluss der Mountainbike-Europameisterschaft im Tessin hat die Schweiz erneut 3 Medaillen geholt. Sina Frey holte Gold im Cross-Country, Alessandra Keller Silber. Bei den Männern holte Fabio Pünktener Bronze. Nun zu weiteren Meldungen des Tages in der Übersicht. Die Schweizer Bevölkerung hat sich am 1. August mehrheitlich an das Feuerwerksverbot gehalten. Bei den Kantonspolizeien Bern und Aargau sowie bei Schutz und Rettung Zürich gingen zwar einige Dutzend Meldungen ein, meist handelte es sich aber um kleinere Zwischenfälle oder Missverständnisse wegen unerlaubter Gasgrills. Wegen anhaltender Hitze und Niedrigwasser der Donau schaltet Ungarn sein einziges Atomkraftwerk schrittweise herunter. Das Kraftwerk, rund 100 Kilometer südlich von Budapest, liefert sonst ein Drittel des ungarischen Stroms. Regierungschef Peter Mocsár warnt vor Engpässen und ruft zum Stromsparen auf, besonders zwischen 17 und 22 Uhr. Der Bundesrat will ab nächstem Jahr die zusätzlichen Gelder für die Anpassung des Schweizer Waldes an den Klimawandel streichen. Das bestätigt das Bundesamt für Umwelt nach Recherchen der NZZ am Sonntag. Zuletzt ging es um knapp 18 Millionen Franken jährlich. Bei den Kantonen sorgt der Schritt für scharfe Kritik. Das Wetter: Morgen ist es ziemlich sonnig und es wird 33 bis 36 Grad heiß. Über den Bergen und in der Westschweiz gibt es stellenweise Schauer oder Gewitter. Das waren Nachrichten von Radio SRF, verantwortlich Patrick Seiler.
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1: Die Nachrichten von SRF um 23 Uhr mit Marco Koller. Nach dem massiven Andrang von Migrantinnen und Migranten auf die spanische Exklave Ceuta hat sich nun das marokkanische Innenministerium geäußert. Es teilt mit, Falschinformationen in den sozialen Medien und Schlepperbanden seien für diesen Andrang von Migranten verantwortlich. Zudem sei ein spanisches Gerichtsurteil falsch interpretiert worden. Die spanischen Behörden gehen von 60.000 Menschen aus, die in den letzten Tagen Ceuta erreicht haben sollen. Laut Marokko waren es hingegen nur rund 40.000 Migranten. Das marokkanische Innenministerium sprach zudem erstmals von Todesopfern. Es habe 11 Tote gegeben, 10 Personen seien ertrunken und eine weitere Person sei an der Felsenküste bei Ceuta tödlich verunglückt. Auch da sind die spanischen Zahlen höher. Die spanischen Behörden melden mittlerweile mindestens 72 Todesopfer. Im Konflikt um die Straße von Hormus stehen der Iran und der Oman offenbar kurz davor, sich auf eine neue Schifffahrtsroute zu einigen. Das sagt der Iran. Ein Sprecher des iranischen Außenministeriums sprach von einem tragfähigen Kompromiss für die strategisch wichtige Nadelöhrroute des weltweiten Öltransports. Er betonte jedoch, diese neue Schifffahrtsroute bedeute keine automatische Wiedereröffnung der Meerenge. Die Lage in der Straße von Hormus werde nicht mehr zum Vorkriegszustand zurückkehren. US-Präsident Donald Trump hatte zuvor angekündigt, geplante Angriffe auf den Iran vorerst auszusetzen. Er verwies auf die jüngsten Verhandlungserfolge. Bei ukrainischen Drohnen- und Artillerieangriffen sind im russischen Hinterland mindestens 9 Menschen getötet worden. Unter den Opfern befindet sich laut den lokalen Behörden in der Region Bjelgorod auch ein 13-jähriges Mädchen. Das russische Verteidigungsministerium meldet, man habe in der Nacht auf heute mehr als 600 ukrainische Drohnen abgeschossen, auch in über 1000 Kilometer Entfernung von der Front. Gleichzeitig meldete die Ukraine neue russische Angriffe. In den Regionen Dnipropetrovsk, Saporischschja, Cherson und Kharkiv sind laut den dortigen Behörden mindestens 5 Menschen ums Leben gekommen. Das Wetter noch. Morgen ist es ziemlich sonnig und heiß bei 33 bis 36 Grad. Vor allem in den Bergen gibt es teils Gewitter. Das waren Nachrichten von Radio SRF, verantwortlich Patrick Seiler.
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0: In der Poesie in Dialekt Gualser, die Elisabeth Mani hält Stab.
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1: Die Nachrichten von SRF von Mitternacht mit Marco Koller. Ein Hackerangriff auf sensible Daten in Liechtenstein, eine offizielle Stellungnahme aus Marokko zu den Migranten in Ceuta und eine Studie, die zeigt, dass immer mehr Mütter ihre Kinder in den ersten Monaten stillen. Das sind die Themen, das Wetter. Auch heute wird sonnig und heiß mit bis zu 36 Grad. Das Fürstentum Liechtenstein ist Ziel eines umfangreichen Hackerangriffs geworden. Unbekannte haben Datenkopien von rund 31.000 Gesellschaften, Stiftungen und Treuhänderschaften gestohlen. Darüber hat die Regierung des Fürstentums am Abend in einer kurzfristig einberufenen Medienkonferenz informiert. Es hieß, die Unbekannten hätten sich digital Zugang zum staatlichen Verzeichnis der wirtschaftlich berechtigten Personen verschafft. Welche sensiblen Informationen dort genau erfasst sind, erklärt Martin Alge, der Leiter des Amts für Justiz.
2: Das Verzeichnis für berechtigte Personen dient dem Zweck der Verhinderung von Geldwäsche, Vortaten der Geldwäsche und von Terrorismusfinanzierungen. Das ist der Grund, weshalb die Daten der wirtschaftlich Berechtigten in diesem Register erfasst werden. Und konkret sind es die Daten zum Namen, zum Vornamen, zum Geburtsdatum, zur Staatsangehörigkeit und zum Wohnsitzland.
1: Der Hackerangriff ereignete sich bereits in der Nacht auf Donnerstag. Am Tag darauf fielen beim Amt für Justiz Unregelmäßigkeiten auf. Danach wurde das System unverzüglich vom Netz genommen. Wer hinter der Attacke steckt, ist unklar. Die Behörden sagen aber, es seien bis jetzt keine Lösegeldforderungen eingegangen und auch im Darknet seien die Daten noch nicht aufgetaucht. Die liechtensteinische Regierung habe nun klare Prioritäten, sagt die Regierungschefin Brigitte Haas.
3: Oberstes Ziel ist es, den Vorfall so rasch wie möglich umfassend aufzuklären. Betroffene zu informieren, das ist insbesondere auch aufgrund des Datenschutzes ein großes Ziel. Und selbstverständlich, wenn möglich, Gegenmaßnahmen einzuleiten.
1: Heute will der Krisenstab über die weiteren Entwicklungen informieren. Nach dem massiven Andrang von Migrantinnen und Migranten auf die spanische Exklave Ceuta hat sich nun das marokkanische Innenministerium geäußert. Es teilt mit, Falschinformationen in den sozialen Medien und Schlepperbanden seien für diesen Andrang von Migranten verantwortlich. Zudem hätten die Migranten ein spanisches Gerichtsurteil falsch interpretiert. Es geht dabei um die Rückweisung von Migranten, die über das Meer ankommen. Die spanischen Behörden gehen von 60.000 Menschen aus, die in den letzten Tagen Ceuta erreicht haben sollen. Marokko spricht hingegen nur von rund 40.000 Migranten. Das marokkanische Innenministerium erwähnte zudem erstmals, dass es auch Todesopfer gab. Es seien 11 Tote, 10 Personen seien ertrunken und eine weitere Person sei an der Felsenküste bei Ceuta tödlich verunglückt. Auch da sind die spanischen Zahlen höher. Die spanischen Behörden melden mittlerweile mindestens 72 Todesopfer. Dann zwei weitere Meldungen in der Übersicht. Bei der Bekämpfung der Waldbrände in Griechenland sind zwei Feuerwehrhelikopter in der Nähe von Athen zusammengestoßen. Ein Helikopter stürzte ab, der andere konnte notlanden. Ein Sprecher der Feuerwehr sagte, die zwei Besatzungsmitglieder des einen Helikopters seien ums Leben gekommen, die zwei Personen im anderen Helikopter hätten überlebt. Und in Brasilien steigt der 80-jährige Präsident Luiz Inácio Lula da Silva offiziell wieder ins Rennen um die Präsidentschaft. Zum letzten Mal, wie er sagt. Seine linke Arbeiterpartei hat seine Kandidatur bestätigt. Die Wahl ist Anfang Oktober. Lulas Hauptrivale ist dann der rechtsnationale Flávio Bolsonaro, der Sohn des inhaftierten Ex-Präsidenten Jair Bolsonaro. Immer mehr Mütter stillen ihre Kinder in den ersten 6 Monaten. Das sei ein Fortschritt, sagt die Weltgesundheitsorganisation, die WHO. Stillen sei nämlich eine der einfachsten und wirksamsten Möglichkeiten, um die Gesundheit eines Kindes zu schützen. Patrick Seiler mit den Einzelheiten.
4: Während 2012 noch rund 37% der Mütter in den ersten 6 Monaten ausschließlich stillten, sind es heute 47%. Das schreibt die WHO anlässlich der diesjährigen Weltstillwoche, die gegenwärtig läuft. Empfohlen wird, sofern möglich, ein Kind in den ersten 6 Monaten nur zu stillen und auch kein Wasser oder sonstige Säuglingsnahrung zu geben. In vielen Ländern gäbe es aber noch Luft nach oben, um das Stillen zu fördern, so die WHO. Eine neue Studie aus Italien zeigt auf, welche Maßnahmen helfen würden. Dazu gehörten qualifizierte Stillberatungen, denn es kursierten viele Ratschläge, die selbst auf Entbindungsstationen gegeben würden und die auf Irrtümern basierten. Die WHO richtet aus Anlass der Weltstillwoche konkrete Forderungen an die Politik und die Wirtschaft. So brauche es beispielsweise Investitionen in den bezahlten Mutterschaftsurlaub.
1: Patrick Seiler hat berichtet. Dann haben wir noch Sportmeldungen des Abends. Zuerst Fußball und Super League. Die Grasshoppers haben gegen Lugano verloren mit 1:4, Sitten gewann gegen Luzern mit 3:0 und Vaduz verlor gegen St. Gallen mit 2:3. Und Radsport, die Niederländerin Lorena Wiebes hat an der Tour de France der Frauen auch die zweite Etappe gewonnen. Noemi Rüegg fuhr als beste Schweizerin auf Platz 8. Und das Wetter heute Montag, den 3. August. Es wird auch heute ziemlich sonnig bei 33 bis 36 Grad. Über den Bergen und in der Westschweiz gibt es stellenweise Schauer oder Gewitter. Das waren Nachrichten von Radio SRF, verantwortlich Marco Koller. SRF Verkehrsinfo von 0.06 Uhr, zwei Gefahrenmeldungen aus der Westschweiz, A1 Lausanne in Richtung Genf, zwischen Morges Ost und Morges West, Gefahr wegen eines Pannenfahrzeugs, und auf der A9 zwischen Vevey und Montreux, in beiden Richtungen Gefahr durch Personen auf der Fahrbahn.
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1: Die Nachrichten von SRF um 1 Uhr mit Marco Kolle. Nach dem massiven Andrang von Migrantinnen und Migranten auf die spanische Exklave Ceuta hat sich nun das marokkanische Innenministerium geäußert. Es teilt mit, Falschinformationen in den sozialen Medien und Schlepperbanden seien für diesen Andrang von Migranten verantwortlich. Zudem hätten die Migranten ein spanisches Gerichtsurteil falsch interpretiert. Es geht dabei um die Rückweisung von Migranten, die über das Meer ankommen. Die spanischen Behörden gehen von 60.000 Menschen aus, die in den letzten Tagen Ceuta erreicht haben sollen. Marokko spricht hingegen nur von rund 40.000 Migranten. Das marokkanische Innenministerium erwähnte zudem erstmals, dass es auch Todesopfer gab. Es seien 11 Tote, 10 Personen seien ertrunken und eine weitere Person sei an der Felsenküste bei Ceuta tödlich verunglückt. Auch da sind die spanischen Zahlen höher. Die spanischen Behörden melden mittlerweile mindestens 72 Todesopfer. Dann drei weitere Meldungen in der Übersicht. Bei der Bekämpfung der Waldbrände in Griechenland sind 2 Feuerwehrhelikopter in der Nähe von Athen zusammengestoßen. Ein Helikopter stürzte ab, der andere konnte notlanden. Ein Sprecher der Feuerwehr sagte, 2 Besatzungsmitglieder im einen Helikopter seien ums Leben gekommen, 2 Personen im anderen Helikopter hätten überlebt. Bei ukrainischen Drohnen- und Artillerieangriffen sind im russischen Hinterland mindestens 9 Menschen getötet worden. Das russische Verteidigungsministerium meldet, man habe in der Nacht auf gestern mehr als 600 ukrainische Drohnen abgeschossen, auch in über 1000 Kilometern Entfernung von der Front. Gleichzeitig meldete die Ukraine neue russische Angriffe. Und in Brasilien steigt der 80-jährige Präsident Luiz Inácio Lula da Silva offiziell wieder ins Rennen um die Präsidentschaft. Zum letzten Mal, wie er sagte. Seine linke Arbeiterpartei hat seine Kandidatur bestätigt. Die Wahl ist Anfang Oktober. Lulas Hauptrivale ist dann der rechtsnationale Flávio Bolsonaro, der Sohn des inhaftierten Ex-Präsidenten Jair Bolsonaro. Die österreichische Schriftstellerin Monika Helfer ist gestorben, im Alter von 78 Jahren. Das teilte ihr Verleger mit. Helfer schrieb über 5 Jahrzehnte Prosa, Theaterstücke und Hörspiele. Ihren großen Durchbruch feierte sie erst spät mit autobiografisch geprägten Romanen. Bekannt ist etwa Die Bagage, darin geht es um die Geschichte ihrer eigenen Familie in Vorarlberg während des Ersten Weltkriegs. Monika Helfer erhielt zahlreiche Auszeichnungen. Sie starb gestern an den Folgen eines Unfalls. Der Blick aufs Wetter. Es wird auch heute ziemlich sonnig und heiß mit 33 bis 36 Grad. Vor allem in den Bergen kann es teils gewittern. Das waren Nachrichten von Radio SRF, verantwortlich Marco Koller. SRF-Verkehrsinfo von 1.03 Uhr, A9 Vevey-Martigny. Zwischen Vevey und Montereux besteht in beiden Richtungen Gefahr durch Personen auf der Fahrbahn.
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1: Die Nachrichten von SRF um 2 Uhr mit Marco Kalle. Nach dem massiven Andrang von Migrantinnen und Migranten auf die spanische Exklave Ceuta hat sich nun erstmals das marokkanische Innenministerium geäußert. Es teilt mit, Falschinformationen in den sozialen Medien und Schlepperbanden seien für diesen Andrang von Migranten verantwortlich. Zudem hätten die Migranten ein spanisches Gerichtsurteil falsch interpretiert. Es geht dabei um die Rückweisung von Migranten, die über das Meer ankommen. Die spanischen Behörden gehen von 60.000 Menschen aus, die in den letzten Tagen Ceuta erreicht haben sollen. Marokko spricht hingegen nur von rund 40.000 Migranten. Das marokkanische Innenministerium erwähnte zudem, dass es auch Todesopfer gab. Es seien 11 Tote, 10 Personen seien ertrunken und eine weitere Person sei an der Felsenküste bei Ceuta tödlich verunglückt. Auch da sind die spanischen Zahlen höher. Die spanischen Behörden melden mittlerweile mindestens 72 Todesopfer. Dann zwei Meldungen rund um den Konflikt im Iran. US-Präsident Donald Trump hat angekündigt, dass heute neue Gespräche mit dem Iran beginnen sollen. Er erwähnte das an Bord seines Präsidentenflugzeugs, als Medienschaffende ihm Fragen stellen konnten. Worum es bei den Gesprächen genau gehen soll, sagte er aber nicht. Zuvor hatte Trump verkündet, er verzichte vorläufig auf weitere Angriffe auf den Iran. Dazu sagte Trump nun, er habe das darum entschieden, weil ihn mehrere Länder darum gebeten hätten, unter anderem Saudi-Arabien und Katar. Und im Konflikt um die Straße von Hormuz stehen der Iran und der Oman offenbar kurz davor, sich auf eine neue Schifffahrtsroute zu einigen. Das sagt jedenfalls der Iran. Ein Sprecher des iranischen Außenministeriums sprach von einem tragfähigen Kompromiss. Diese neue Schifffahrtsroute bedeutet aber nicht, dass die Straße von Hormuz wieder geöffnet werde. Man werde nicht mehr zum Vorkriegszustand zurückkehren. Die österreichische Schriftstellerin Monika Helfer ist gestorben, im Alter von 78 Jahren. Das teilte ihr Verleger mit. Helfer schrieb über 5 Jahrzehnte Prosa-Theaterstücke und Hörspiele. Ihren großen Durchbruch feierte sie erst spät mit autobiografisch geprägten Romanen. Bekannt ist etwa «Die Bagage». Darin geht es um die Geschichte ihrer eigenen Familie in Vorarlberg während des Ersten Weltkriegs. Monika Helfer erhielt zahlreiche Auszeichnungen. Sie starb gestern an den Folgen eines Unfalls. Das Wetter, es wird auch heute ziemlich sonnig und heiß mit 33 bis 36 Grad. Vor allem in den Bergen kann es teils gewittern. Das waren Nachrichten von Radio SRF, verantwortlich Marco Koller. SRF Verkehrsinfo von 2.03 Uhr. In der Westschweiz auf der A9 zwischen Vevey und Montereau besteht weiterhin in beiden Richtungen Gefahr durch Personen auf der Fahrbahn.
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